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2: Mit Matthias Matuschek. 17 Sekunden. Es sind genau 17 Sekunden, die vergehen, bis die App, also bis ich auf der App zu hören bin, obwohl ich hier schon meinen Opener-Startknopf gedrückt habe. 17 Sekunden. Ich habe das jetzt mal ausgemessen nach langer, langer Zeit. Ah, guten Morgen. Alle auf Empfang, ja? Alvin hat gerade schon geschrieben. Okay, dann gibt's hier einen Daumen hoch von mir. So, wir haben es 6 Uhr, wie immer, kurz nach 6. 6 Uhr 00 und 17 Sekunden. Für die, die auf der App hören, dann ist es bei mir 6 Uhr gewesen. Und so reisen wir in der Zeit hin und her. Heute kümmern wir uns auf jeden Fall in der ersten Stunde nicht um Fußball. Beziehungsweise nur ein bisschen, weil die Österreicher fangen jetzt gleich an zu spielen. Aber die ganze Geschichte mit den Tipps und so, das machen wir dann in der zweiten Stunde. Das heißt, ich bin in der ersten Stunde thematisch... Scheiße. Noch unbefleckt. Kriegen wir alles hin. Schönen guten Morgen. Hier sitzt er, Matthias Matuschek, der Lonely Boy des Radio.

0: 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Kenneth Miner. 7:07. Wunderschönen guten Morgen.
1: Guten Morgen, guten Morgen, guten Morgen, guten Morgen. 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
0: Heute ist Mittwoch, der 17. Juni. 6:07 immer noch. Heute ist der Tag der plastikfreien Beauty-Produkte. Den Tag hat man in Großbritannien erfunden. Es geht um die Aufklärung der Verbraucher und in dem Fall vor allem VerbraucherInnen über die Missverständnisse rund um recycelte Kunststoffe, die das Problem für zukünftige Generationen nur hinauszögern. Beauty-Abfälle, Verpackungen. Es geht auch um Mikroplastik in Beauty-Produkten. Viele wissen es gar nicht. Viele wissen überhaupt nicht, was sie sich da teilweise ins Gesicht, an den Körper, in die Haare oder sonst wohin schmieren. Und das ist ein toller Tag, wie ich finde, ein Tag, der uns allen hilft. Ich erzähle euch jetzt eine kleine Geschichte aus meinem Leben, weil letzte Woche hat meine Frau aus der Apotheke etwas geschenkt bekommen. Wenn man in der Apotheke etwas geschenkt bekommt, mal abgesehen von Papiertaschentüchern, aber sonst gibt's nichts mehr. Auf dieser Welt gibt's überhaupt nichts mehr. Und sie bekam einen Sonnenschutz, wie sagt man da, eine Sonnencreme von einer ends hoch angesehenen Firma. Also Wahnsinn. Und ich sag, wie geschenkt? Ja, habe ich geschenkt gekriegt. Und ich denke mir, da stimmt was nicht. Da ist was faul. Und ich besitze eine App auf meinem Handy, die heißt ToxFox. Ich weiß nicht, ob ihr die kennt. Wenn ihr die nicht kennt, ladet sie euch bitte. ToxFox ist eine App, da kann man den Barcode von Körperprodukten oder überhaupt von Körperprodukten, von Beauty-Produkten scannen. Und dann sagt euch ToxFox ganz genau, wie viel Gift in dieser Bodylotion oder was auch immer ist. Und ToxFox hat sich beim Scannen dieser Sonnenschutzcreme fast überschlagen. Ja. Und meine Frau total entsetzt auf der einen Seite, weil sie in der Apotheke so ein Scheiß... Und ich sag, warum kriegst du es geschenkt? Weißt du, warum du es geschenkt bekommst? Weil die den Müll loshaben wollen. Und dann war meine Frau aber... Jetzt muss ich tatsächlich nochmal... Rede ich echt so viel? Weil das Musikding war schon wieder... Rede ich so viel? 6:10, 3 Minuten, ist alles gut. Dann war meine Frau im Scan-Wahn. Seitdem, sie hat sich ToxFox auf ihr Handy geladen und seitdem scannt sie alles. Komplett. Jeden, alles. Zahnpasta, Lippenstifte, everything. Und schreit rum im Drogeriemarkt. Was für ein Dreck verkauft ihr hier? sie ist nur noch am Scannen, nur noch. Unser Bart komplett durchgescannt. Die Hälfte ist sofort in den Müll gewandert. Und ich so, was geht denn ab? Ja, also heute Tag der plastikfreien Beauty-Produkte und einer kleinen Geschichte von eurem Morgenmoderator. It's too many things I haven't done yet. Immer noch 6:10. It's too many sunsets. Wie gut ist M hier? I haven't seen. Schönen guten Morgen. ToxFox heißt die App. So wie Giftfuchs, ToxFox, jetzt kommen schon die Anfragen, ich sehe schon, ja. Mittwochmorgen, das sind The Good Husbands und Things I Haven't.

Was für ein wunderschöner Song, oder? Was für ein traumhaft schöner Song. So, und jetzt kommen hier tausend Anfragen. Also nochmal, ToxFox heißt die App. ToxFox, mit der kann man Giftstoffe in Kosmetik erkennen. Und dann sagt ihr, das habt ihr bei Feelgood FM gehört. Matuschka hat euch das erzählt. Um 6 Uhr morgens. Also jetzt ist es 6.16 Uhr ganz genau. Und wenn dann die Leute sagen, Matuschke, jetzt echt? Der Matuschke, der Matuschke, ja, der Matuschke, der ist jetzt bei Feelgood FM und macht da, so im ganzen Sommer über macht er da immer, der Matuschke, ich kenn den. Kennst du den wirklich? Ich kenn den. Ich kenn den. Kennst du den? Also, weißt du, kennst du den? Kenn ich doch.

Ja, nee, weißt du, so viel gute Laune am Morgen, das ist dann auch ein bisschen übertrieben. Das waren die Gorillas und Feel Good Incorporated. Es ist 6.23 Uhr für diejenigen, die Fußball vermissen, also Weltmeisterschaft und so. Das machen wir in der nächsten Stunde, weil der Spieltag ist praktisch noch nicht zu Ende. Also weil die Österreicher spielen jetzt und da muss man noch. Ich habe schon mal geguckt wegen, ich bin stinksauer. Ich bin trotzdem, aber mehr über meine Trauer dann in der nächsten Stunde. Feel Good FM hier. Hier ist die senile Bettflucht mit den Crystal Fighters.

Hunting Cows bei Feel Good FM. Meet me on Sunday. Auf mich müsst ihr am Sonntag leider verzichten, habe ich frei. 6.30 Uhr ist es ganz genau, 6:30. Feel Good FM hier mit der senilen Bettflucht und einem Klassiker von den Temptations.

Sometimes I Love You von Mr. C. war eine senile Hitwucht, wisst ihr noch? 6.38 Uhr ist es. Mit diesem Tempo geht's jetzt bitte raus aus dem Bett, rein ins Bad und ab in diesen Mittwoch. Das ist Camilo dos Santos. Nummer heißt

0: Pedro Dos Santos, Such Love. Geile Nummer. 6.42 Uhr ist es. Hier ist die senile Bettflucht, hier ist Feelgood FM. Aber das hört man ja.
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Clouseau und Gewinner. Apropos Gewinner, wie sieht's aus? Österreich gegen Jordanien, da ist immer noch erste Halbzeit, aber es ist kurz vor Ende und Österreich führt nach wie vor mit 1:0. 6.46 Uhr. 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

Klassiker von Stretch bei Figured FM und Why Did You Do It? 6.51 Uhr, 9 vor 7. Mittwochmorgen, 17. Juni, hier ist Jam.

5:05. So, Österreich-Jordanien immer noch 1:0. Da müsste jetzt aber dann auch gleich Halbzeit sein. Da ist, ist alles gut. Was nicht so gut ist, oder was ich nicht so gut fand. Ich hab ja das gestern mitbekommen, wie Merz, Trump, das Trikot Oh Gott, war das peinlich. Ich hab mich so geschämt. Oh Gott. Mir haben sich meine Zehennägel nach oben gerollt. Vor Scham, vor Fremdscham. Das war, ich weiß, man sollte darüber nicht, aber ich muss einfach nur noch mal sagen, wie, und dann, weißt du, wir sind im selben Team. Oh Gott. Wir sind im selben Team. Nein, das sind wir nicht. Wir sind ganz sicher nicht im selben Team. Wir sind niemals im selben Team. Das kann man so nicht sagen. Oh. Und ich weiß gar nicht, ich wusste gar nicht, ich habe mich so... Da ist doch, da bist du doch, da denkst du doch, was ist nur los? Was ist nur, mir ist da nur eine Nummer eingefallen, wo ich dann echt gedacht habe, aber kann man sowas am Morgen spielen? Kann man Merz Leckeier schon am Morgen spielen? Kann man das machen?

0: Tut mir leid, meine Blase. Ich muss schon wieder.
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5: 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Das nennt man dann wohl Punktlandung. Song zu Ende, Klospülung, 7 Uhr. Hallo! So, in dieser Stunde, aber vermutlich erst so gegen Ende dieser Stunde, haben wir dann das letzte Ergebnis für unser Tippspiel beieinander, bevor wir weiter tippen können und mal nachgucken können, wo wir denn in der Tabelle alle stehen, in unserer Tippabgabetabelle. Ich stehe und ich verstehe es nicht. Ich habe so ziemlich alles richtig gemacht, aber ich bin irgendwie 50 oder so. Verdammte Axt. Aber vielleicht ändert sich ja noch was. Vielleicht habe ich auch das System noch nicht ganz begriffen, weil wenn man einen Sieg richtig hat, dann ist es doch schon mal okay, ja? Dann ist doch das schon mal in Ordnung. Und ich habe so viele Sachen hier richtig. Aber wahrscheinlich haben alle anderen das auch richtig gemacht. Ah, das kann sein. Alle hatten das richtig und deswegen ändert sich nicht viel an meiner Position. Irgendwie habe ich das noch nicht so richtig verstanden. Egal. Wir gucken mal in dieser Stunde. Österreich spielt noch gegen Jordanien. Im Moment steht es 1-0 für Österreich. Wir sind Patrick Cowley und Sylvester. A 80er.

0: Perfect World, 7:08.
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4: Heute vor 79 Jahren in Manchester, England auf die Welt gekommen, Paul Young. Nicht zu verwechseln mit dem Comeback and Stay-Sänger gleichen Namens. Paul Young begann seine professionelle Laufbahn in den 60er Jahren, als er mit der heute unbekannten Band The Toggery 5 für ein deutsches Label gesigned wurde. Ersten Ruhm erlangte er allerdings mit der Band Sad Cafe. Als Genesis-Gitarrist Mike Rutherford seine eigene Band Mike and the Mechanics gründete, wurde Paul Young neben Paul Carrack einer der beiden Sänger. Schnell glückten Hits wie Silent Running, All I Need Is a Miracle oder The Living Years. Leider verstarb Paul Young im Jahr 2000, aber seine Stimme bleibt bei vielen Fans im Ohr. Hier der erste Hit mit Paul Young als Sänger. All I Need Is a Miracle.
5: Hi, this is Paul Young.
6: This is Mike Rutherford from Mike and the Mechanics. You better check it out with Nick.

and the Mechanics, All I Need is a Miracle, zu Ehren von Paul Young, einer der damaligen Sänger von Mike and the Mechanics, unser Geburtstagskind des Tages vom 17. Juni 2026. Ciao for now, sagt Nick von Vogelstein.

Irgendwo habe ich neulich gelesen, dass auch Österreich zum Kreis derer zählen könnte, so geheimfavoritmäßig. Habe ich gelesen. Jetzt habe ich aber gerade gelesen, Österreich, Jordanien, 1-1. Alter, du kannst dich doch auf nichts mehr verlassen. Bleibt so, wäre mein Tipp im Arsch. Ich werd verrückt. 7:20. 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

Fratellis bei Figo de Femme und Need a Little Love. 7.27 Uhr. Hier ist die neue Single von Roger Taylor.

0: neue Single von Roger Taylor, obwohl der so gut wie gar nicht zu hören ist auf diesem Song. Come on Summer heißt die Nummer. Roger Taylor und Lovo Youth Choir. Figured FM hier um 7.30 Uhr mit der senilen Bettflucht.
1: Nein, Mann, ich will noch nicht gehen.
0: Ich auch nicht.

0: Das ist Jo Martin und sein Cover von Laserkraft 3D. Nein, Mann.
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Für einen Moment sah es so aus, als würden die Österreicher mit 2:1 gegen Jordanien in Führung gehen, aber nach dem Torcheck hat man festgestellt, scheißen, gescheißen, Alter, das zählt nicht, das Tor. Se fix. 7:37 Uhr, Figur FM hier mit Blue Control.

Das ist der Eumerer aus Bayern, aber das hört man ja. Der Eumerer und Wannabe. Es ist 7.44 Uhr. Das mit der WM ist, also mit der Tipprunde für heute ist irgendwie noch nicht ganz abgeschlossen, weil Österreich gegen Jordanien noch spielt und da prasseln aber jetzt die Tore. Also Österreich ist jetzt wieder in Führung. Wir machen das dann wahrscheinlich kurz nach acht, dröseln wir unsere Tipps auf und dann gebe ich auch meine Tipps ab für, was haben wir denn heute? Portugal gegen Kongo und England spielt gegen Kroatien. Und Ghana gegen Panama und Usbekistan gegen Kolumbien. Das muss dann alles noch getippt werden. Machen wir dann in der nächsten Stunde. In dieser Stunde machen wir jetzt erstmal The Idiaka Run. Ein Bandprojekt von einem Typen, der, oh, ich weiß gar nicht, wie ich euch das erklären soll. Ich feiere ihn einfach. Ich feiere das, was er da macht. Er heißt Bastian Kladni, wohnt in Barcelona und macht schon seit längerer Zeit Musik. Latin Jazz, er macht Dub, er macht Hip-Hop. Er hat mit Lia J das Pop-Album mit 20s produziert. Und er lädt immer wieder Musiker unterschiedlicher Genres ein, mit ihm zusammen Musik zu machen. Dabei spielen die Musiker ihre Parts alleine ein. Also man begegnet sich praktisch gar nicht. Und am Ende werden die Teile dann von Kladni zusammengesetzt. Auf dem neuen Album von ihm sind unter anderem Raquel, Lua, Royal Blue, Mr. Maus, Sota Bosch und Lia J zu hören. Das sind jetzt alles Namen, bis auf Lia J, die spiele ich ja auch ab und zu mal, die euch wahrscheinlich nichts sagen. Aber das macht gar nichts, denn es ist, was die da so machen, ist echt schön. Die schicken sich einfach so Fragmente hin und her und er setzt es dann zusammen und macht Songs draus. Oder er schickt ihnen zuerst mal ein instrumentales Gerüst und dann dürfen sich die Leute Gedanken darüber machen, was könnte man dazu singen. So ist letztes Jahr eine EP entstanden, die hieß Contemplations, in die habe ich mich schockverliebt. Und dieses Jahr, jetzt am Freitag, kommt ein Album raus, das heißt das Summer on the Brink. Und da ist unter anderem auf diesem Album der Song Water in the Sun drauf. Der ist nicht die aktuelle Single. Es kann auch sein, dass die Plattenfirma wahrscheinlich stinksauer auf mich ist, weil die aktuelle Single ist ein anderer Song. Spiele ich euch morgen oder übermorgen dann auch noch vor, machen wir ein Double Play. Aber es ist mir wurscht, weil Water in the Sun ist für mich der Sommersong schlechthin. Kein Sommerhit, bitte nicht verwechseln mit Sommerhit, aber einfach sommerlich schön. Sommerlich schön. Deswegen jetzt die senile Hitwucht. The Idiaka Run und Water.

Österreich führt 2:1. Schlussphase. Die letzten Minuten haben angefangen. Jordanien macht Druck. Ich mach keinen Druck. Ich mach euch keinen Druck. Nein, nein. Im Gegenteil. Es ist Sommer.

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Blank and Jones featuring the Sunshine People und Zodiac. 10 Minuten Nachspielzeit, leck mich doch am Arsch, Alter. Was machen die denn da?

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2: Ich liebe diesen Opener. Und ich liebe euch dafür, dass ihr ganz offensichtlich liebt, was ich hier morgens mache. Ich habe gerade eine WhatsApp bekommen von Daniel, der schreibt, haha, ich musste gerade lachen, weil das Lied vom Olmerer voll gut zu meiner Situation passt. Ich bin im Moment als Schiffsarzt auf dem Luxussegler Sea Cloud 2 unterwegs. Wannabe, wannabe, nie wieder Economy. Grüße Daniel, PS, saustarkes Programm, was du da abfeuerst. Ich feiere es brutal. Ich feiere euch dafür. Und gleich feiern wir aller Wahrscheinlichkeit nach den Sieg Österreichs über Jordanien. Oh, das klingt jetzt ein bisschen zu martialisch. Im Fußball selbstverständlich. Aber es ist immer noch nicht vorbei. Es wird immer noch gespielt. Aber gleich kommen wir zu unserem Tipp-Wettspiel. Und dann schauen wir mal, ob ich nicht ein paar Plätze gut gemacht habe. Das darf doch nicht sein. Ich bin auf 50. Ich muss nach oben. So now.

0: Start Again.
1: Start Again von Conrad Sewell. So, jetzt aber. Jetzt aber. Jetzt ist es gleich 10 Minuten nach 8. Das Spiel ist zu Ende. 2, 3, 4. Und Österreich hat sogar noch einen Elfmeter bekommen und hat gewonnen mit 3-1 gegen Jordanien. 3-1 ist der Endstand. So, jetzt muss ich allerdings hier erstmal auf unser Tippspiel gehen. Und ich denke, ich muss das... Oh nee, das macht's automatisch, tatsächlich. Ach, wie geil. Ich dachte, ich muss das nochmal refreshen, aber nee, ist jetzt hier... Ich mach trotzdem nochmal aus und nochmal neu. Ich will das alles richtig machen hier, so. Tippspiel... So, hier oben hin. Tippübersicht. Oder was brauche ich? Tippabgabe? Nee, Tippübersicht brauche ich jetzt erstmal. Wo bin ich? Wo bin ich? 53. Ja, leck mich doch! Wieso denn? Ich hab gut getippt. Ich hab viele Sachen richtig gemacht. 53. zusammen mit vielen anderen 53. Och Mann, ey! Regt mich das auf. Das regt mich echt ein bisschen auf. Mann, ey, ich habe Österreich, Jordanien, also ich habe zumindest Österreich, ich habe 1-0 getippt, aber ich habe, das gibt doch Punkte. Argentinien, Algerien, 3-0, habe ich doch auch richtig, da habe ich sogar, Algerien, Argentinien habe ich ja richtig gemacht. Das gibt's ja nicht. Irak, Norwegen, unentschieden, habe ich doch auch richtig gemacht. Und Senegal, Frankreich, Senegal, 4-1 für Frankreich, habe ich doch auch richtig gemacht. Wieso bin ich immer noch 50. Scheiße. Okay, wir tippen jetzt. Jetzt müssen wir tippen. Heute Portugal gegen Kongo. Da. Portugal, Kongo. Ich sag 2-1. England gegen Kroatien, das wird eine harte Nummer. Das wird eine endharte Nummer heute, weil England gilt auch irgendwie so, die haben ja Tuchel als Trainer, also die gelten ja auch als Mitfavoriten. Tuchel war schon sehr laut, hat schon gesagt, ne, wir wollen Weltmeister werden. Aber gegen Kroatien sind halt schon auch... Ich sag mal 1-1, ich sag mal deswegen 1-1, weil... Ja, weil es halt hart wird. Kroatien ist unbequem, das ist... Wird wahrscheinlich ein Bombensieg für England werden, weil ich immer daneben bin als Scheiße. So, und dann machen wir gleich noch Ghana gegen Panama. Ach du meine Güte, das ist, glaube ich, auch Not gegen Elend. Da gibt es ein 1-0 für Ghana, sag ich. Und Usbekistan, Kolumbien. Da wird Usbekistan 0 haben und Kolumbien auf jeden Fall 3. Tipps speichern. So, alles erfolgreich gespeichert. Ich gucke jetzt trotzdem nochmal. Nee, ich gucke jetzt nicht mehr nach. Ich mache jetzt. Es ist. Jetzt freuen wir uns erstmal für die Österreicher, oder? Die Österreicher 3-1 gegen Jordanien. Freude!

Mittwoch, 17. Juni. Sommer. Wir sind Baiser aus Kanada. Mit Summer Breeze.

Lake Rose und Lost. 8.27 Uhr. Senile Bettflucht hier bei Feelgood FM am Mittwochmorgen mit Adam Lambert.

Rory ist das mit Tom Morello an der Gitarre und Friends. Tom Morello, ihr wisst, der Gitarrist von Rage Against the Machine. Das ist der Typ, der gerade, aber wirklich extrem aktiv gegen MAGA und die Hamstermatte Donald Trump angeht. Und er macht das auf eine richtig tolle Art und Weise. Er hat jetzt auch zum 250. Jahrestag der Vereinigten Staaten ein Konzert organisiert. Und er äußert sich politisch. Und auf die Frage, was er denjenigen sagen würde, die darauf bestehen, dass Musiker nicht politisch sein sollten, hat Morello neulich in einem Interview geantwortet: Ja nun, wenn Leute sagen, dass Musiker sich nicht in die Politik einmischen sollten, dann bedeutet das, dass sie mit deiner politischen Haltung nicht einverstanden sind. Sobald du einen Song schreibst, der ihrer politischen Haltung entspricht, sind sie plötzlich alle dafür. Also, erstens ist das sehr heuchlerisch, aber zweitens denke ich auch, warum solltest du in deinem Beruf auf dein Recht auf freie Meinungsäußerung verzichten, nur weil es jemanden beleidigt? Ich glaube, das Gegenteil ist tatsächlich der Fall. Ich denke, du tust dir selbst und deiner Zeit einen schlechten Dienst, wenn du in deiner Arbeit zensierst, wer du bist. Und das gilt nicht nur für Musiker. Ich finde es erstens, das ist irgendwie seltsam egoistisch, Musiker sozusagen in eine Nische zu drängen nach dem Motto: Hey, du solltest nichts sagen, du solltest einfach nur Musik machen. Oder ich finde deine Arbeit als Musikjournalist oder als Tourmanager oder als Busfahrer oder was auch immer, solltest du nicht zurücklassen, wer du bist oder woran du glaubst. Und ich denke, es gibt eine besonders heiße Hölle für Menschen in Zeiten großer Ungerechtigkeit, die sich selbst zensieren und schweigen, wenn sie eigentlich sich hätten zu Wort melden sollen, weil sie Angst vor irgendwelchen Internet-Trollen haben oder davor, Facebook-Freunde oder Insta-Freunde zu verlieren. Und damit spricht er mir aus der Seele. Mal unabhängig davon, dass wir in diesen Zeiten, in denen wir leben, und das ist jetzt meine Meinung, überhaupt nicht unpolitisch sein können, egal wer wir sind. Ganz im Gegenteil, wir sollten alle unseren Mund aufmachen und sollten zum Beispiel, wie ich jetzt sage, sagen: Fick die AfD, fick Faschisten, fick Nazis. Und wer denkt, dass dieses Geschmeiß irgendetwas besser kann im Leben, der täuscht sich. Der sollte vielleicht ein Geschichtsbuch lesen oder in die Vereinigten Staaten gucken. Dann wisst ihr, was dabei rauskommt.

So, das musste mal gesagt werden. Schönen guten Morgen. Es ist 9:10. Hier ist Feelgood FM. Hier ist die senile Bettflucht. Und hier sind die Trompeten von Jericho. Nein, sind's nicht. Ich bin Atheist. Das sind Flipside. Und Trumpets.

Der Übergang war Weltklasse. Sorry, ich weiß, jetzt riecht's hier gerade kurz nach Eigenlob, aber der Übergang, weißt du, wenn ihr den Bass, die Basslinie, wenn du das so auf den Punkt, habt ihr das mitbekommen mit dieser Bass? Der Übergang ist gerade

Das war's von mir. Vielen Dank für die Aufmerksamkeit. Ihr bleibt bei uns. Ab 17 Uhr empfängt euch Dr. Feelgood mit dem Feelgood Factor. Der Doktor ist, glaube ich, auf Platz 8 abgerutscht in unserer Fußballwett-Dingsbums. Und von 20 bis 22 Uhr empfängt euch dann Axel Schrul. Es kann sein, dass Axel noch ein bisschen was von unserer Hitwucht spielt, weil der hat sich gemeldet und hat gesagt, toller Hitwucht in dieser Woche, schick mir mal noch Tracks. Das werde ich jetzt gleich machen und mehr werdet ihr dann wahrscheinlich heute Abend bei ihm erfahren. Ich bin raus. Schönen Tag noch. Bis morgen.

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2: Heute vor 79 Jahren in Manchester, England auf die Welt gekommen. Paul Young. Nicht zu verwechseln mit dem Comeback and Stay-Sänger gleichen Namens. Paul Young begann seine professionelle Laufbahn in den 60er Jahren, als er mit der heute unbekannten Band The Toggery 5 für ein deutsches Label gesigned wurde. Ersten Ruhm erlangte er allerdings mit der Band Sad Cafe. Als Genesis-Gitarrist Mike Rutherford seine eigene Band Mike and the Mechanics gründete, wurde Paul Young neben Paul Carrack einer der beiden Sänger. Schnell glückten Hits wie Silent Running, All I Need is a Miracle oder The Living Years. Leider verstarb Paul Young im Jahr 2000, aber seine Stimme bleibt bei vielen Fans im Ohr. Hier der erste Hit mit Paul Young als Sänger. All I Need is a Miracle.
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Mike and the Mechanics, All I Need is a Miracle, zu Ehren von Paul Young, einer der damaligen Sänger von Mike and the Mechanics, unser Geburtstagskind des Tages vom 17. Juni 2026. Ciao for now, sagt Nick von Vogelstein.

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2: Heute vor 79 Jahren in Manchester, England auf die Welt gekommen, Paul Young. Nicht zu verwechseln mit dem Comeback and Stay-Sänger gleichen Namens. Paul Young begann seine professionelle Laufbahn in den 60er Jahren, als er mit der heute unbekannten Band The Toggery 5 für ein deutsches Label gesigned wurde. Ersten Ruhm erlangte er allerdings mit der Band Sad Cafe. Als Genesis-Gitarrist Mike Rutherford seine eigene Band Mike and the Mechanics gründete, wurde Paul Young neben Paul Carrack einer der beiden Sänger. Schnell glückten Hits wie Silent Running, All I Need is a Miracle oder The Living Years. Leider verstarb Paul Young im Jahr 2000, aber seine Stimme bleibt bei vielen Fans im Ohr. Hier der erste Hit mit Paul Young als Sänger. All I Need is a Miracle.
3: Hi, this is Paul Young.
4: This is Mike Rutherford from Mike and the Mechanics. You better check it out with Nick.

Mike and the Mechanics, All I Need is a Miracle, zu Ehren von Paul Young, einer der damaligen Sänger von Mike and the Mechanics, unser Geburtstagskind des Tages vom 17. Juni 2026. Ciao for now, sagt Nick von Vogelstein.

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2: Der Doktor hat jetzt Zeit für Sie.

Einen schönen Nachmittag wünsche ich. Hallo, meine Lieben. Irgendwie fühle ich mich überhaupt nicht vermisst. 1,5 Leute haben geschrieben, bist du heute gar nicht da? Doch, jetzt. Etwas später als vorgesehen. Das hat Gründe, selbstverständlich. Niemals würde ich sonst den Beginn meiner Daily Show verpassen, wenn nicht höhere Gewalt im Spiel gewesen wäre. Wir haben ja Sommerprogramm, ist klar. Und heute Mittag haben mich meine Freunde angerufen und haben gesagt, hey, wir holen dich jetzt gleich ab, wir machen heute mal was, was wir noch nie gemacht haben. Dann sage ich, bloß keinen Scheiß, nee, ganz was Tolles. Und dann kommen die und ich steige ein und wir fahren ein Stückchen bis da runter zu dem kleinen Hafen. Und dann sage ich, oh cool, Boot fahren. Yes, ja, aber nicht wie sonst. Und dann deuten sie auf ein echt schickes Segelboot. Und dann sage ich, okay, ja, Wind war auch. Und ich habe dann nur irgendwann mal gesagt, ihr wisst schon, dass ich dann irgendwann Sendung habe und nicht, dass uns der Wind ausgeht draußen oder so. Und nein, kann überhaupt gar nichts passieren heute. Es ist alles schick. Und dann haben wir uns also aufgemacht und die Segel gehisst und waren unterwegs und so ungefähr, keine Ahnung, wie weit, also weit, 1,5-2 Kilometer vom Ufer weg waren wir bestimmt unterwegs gewesen. Und dann sind 2 Dinge passiert. Das eine, was passiert ist, war natürlich meine Vorhersehung. Es war plötzlich kein Wind mehr. Da hat Schiff gemacht und es war Flaute, komplette Flaute. Da habe ich dann schon gesagt, hey Kinder, wie kommen wir jetzt eigentlich, wenn kein Wind mehr kommt, wieder zurück? Sag ich, müssen wir rudern oder habt ihr Paddel dabei? Und nein, wir haben einen, da hinten hängt ein kleiner Motor. Da habe ich dann ans Heck vom Boot geschaut und sage, das ist kein Motor, das ist ein Föhn. Ja, das war eigentlich der Hauptgrund für die Verspätung meines zu spät nach Hause kommens. Und was sonst noch passiert ist auf dem Boottrick, dass ich beinahe einen Herzinfarkt gekriegt hätte, dazu gleich mehr. Aber hat auch ganz natürliche Gründe gehabt. Auf jeden Fall, schön, dass ihr da seid. Viel Spaß.

Ja, ja, wenn die Freunde anrufen und sagen, komm, wir gehen segeln. Ja, dann habe ich eins festgestellt. Wir wandern, also wie gesagt, ziemlich weit draußen. Und schwimmen muss natürlich sein, selbstverständlich. Es ist schon ein anderer Grad des Excitements, wenn man also nicht hier vom Strand ins Wasser reingeht und dort schwimmt, sondern draußen, wo das Land ganz weit weg ist von einem, vom Boot ins Wasser springt, um zu schwimmen. Aber die anderen drei waren drin. Dann habe ich mir gedacht, na gut, dann kannst du jetzt hier nicht die Pussy sein. Und bin halt auch mit rein. Und dann sind wir da ein bisschen um das Boot rumgeschwommen. Und es war echt super schön. Und die anderen drei Jungs sind schon wieder hochgeklettert ins Boot. Und ich war gerade noch auf der Seite, wo diese Leiter eben nicht ist. Und muss noch rum. Und dann schreit der Alex schreit auf einmal. Wow, wow, wow, Bro, Shark, Shark, behind you! ihr wisst schon, wie in so einem Moment, ich drehe mich um und dann sehe ich da Flossen im Wasser. Und habe mir gedacht, das kann jetzt nicht wahr sein, oder? Und ich habe jetzt nicht Ozeanologie studiert und im ersten Moment des Schreckens kann ich euch sagen, der Unterschied zwischen einer Haifischflosse und einer Delfinflosse lässt sich also spontan nicht wirklich feststellen. Auf jeden Fall habe ich sowas von zum Schwimmen angefangen in Richtung von dem Boden. Dann wie ein Torpedo ist einer von diesen 3 Meter Hugos 1,5 Meter neben mir aus dem Wasser rausgeschossen gekommen und hat einen Luftsprung gemacht und ist neben mir wieder eingeschlagen. Also es war nicht so wie das hier. Kennt ihr noch, oder? They call him Flipper, Flipper, faster than light. Nein, no one, das war nicht der Flipper. Es waren 5 Stück, die sich rund um unser Boot irgendwie tierisch amüsiert haben. Und mein Freund Alex, meinem ehemaligen Freund Alex, der mindestens 3 Stunden lang nur Malakka geheißen hat bei mir, nach dem Scherz mit dem Shark, habe ich ihm gesagt, du brauchst mich jetzt die nächsten 2 Wochen bitte nicht mehr anrufen. Farewell, Plymouth, your morning. Das war's jetzt mit uns beiden. Erstmal.

So. Styx mit Come Sail Away. Die Earth Band mit Singing the Dolphin Through. Und den hat es jetzt auch noch gebraucht. Shooting. Shark! Alex ist echt so eine blöde Sau.

Elton John, The Philadelphia Freedom im Feelgood-Faktor am Mittwoch. In Kürze, gleich jetzt dann nach der nächsten, werfen wir mal einen Blick auf unser doch jetzt im Nachhinein so beliebtes Tippspiel. Dritter Spieltag. Viele Menschen sammeln viele Punkte. Ich nicht. Aber es macht nichts.

Ja, das Tippspiel. Aha. Es haben hier 1, 2, 3, 4. 4 Tipper haben 13 Punkte in dieser Runde schon zusammengesammelt. Captain Haddock. Captain Haddock, ich frage mich, ob der auch ein Segelschiff hat und einen Hai von einem Delfin unterscheiden kann. Der ist 21 Plätze nach oben geschossen, genauso wie die Nadja und der Tommy. Und dann ganz weit oben ist Wolschland jetzt auf Platz Nummer 4 mit insgesamt 30 Punkten. Der Ab ist immer noch Erster mit 36. Butler Jules, der Meisterlöwe, Meister 1966, ist auch wieder da. Der hat jetzt auch 30 Punkte, der hat mehr als ich. Und ich bin irgendwie, ich habe es ja gestern schon mal gesagt, ich tippe nicht verkehrt, die spielen nur alle falsch. Aber es ist ja noch ein langer Weg zu gehen. Heute, die nächsten Spiele, die sind alle wahnsinnig einfach. Portugal gegen Kongo, was die afrikanischen Mannschaften alles zustande bringen, das haben

0: Ronaldo heute ja eigentlich mit Portugal auch mindestens zwei schießen, damit er nicht ganz so schlecht aufsteht. Und England-Kroatien ist eine klare Sache. Also Harry Kane schießt auf jeden Fall ein Tor.
1: You're not creative enough.
0: Mindestens eins. Oder? Vielleicht auch nicht.

Football's Coming Home. Die Tanja schreibt gerade, in Sachen Tippspiel hängt bei ihr zu Hause der Haussegen schief. Platz 10 gegen Platz 68. Otto! Was machst du? Tanja, ich meine, ihr mögt euch doch gern. Du kannst ihn ja ein bisschen abschreiben lassen. Gut, eine Verkündung wollte ich noch machen in Sachen Tippspiel. Ich habe mir erlaubt, den Abgabeschluss für die Tipps für die Halbfinals und für den Weltmeister nochmal um eine Woche zu verlängern. Also nächsten Donnerstag Mittag um 12 ist da Schicht im Schacht. Ich habe mir gedacht, man hat ja noch nicht so viel gesehen, man weiß noch nichts, es wäre ja vielleicht reine Spekulation, darum ist es auch nicht so schlimm, aber es gibt ja viele Punkte, ne? Weltmeister gibt 10 Punkte und Halbfinalpartien richtig angesagt gibt 6 Punkte, also ihr habt noch alle Zeit bis nächste Woche Donnerstag.

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3: Heute vor 79 Jahren in Manchester, England auf die Welt gekommen. Paul Young. Nicht zu verwechseln mit dem Comeback and Stay-Sänger gleichen Namens. Paul Young begann seine professionelle Laufbahn in den 60er Jahren, als er mit der heute unbekannten Band The Toggery Five für ein deutsches Label gesigned wurde. Ersten Ruhm erlangte er allerdings mit der Band Sad Cafe. Als Genesis-Gitarrist Mike Rutherford seine eigene Band Mike and the Mechanics gründete, wurde Paul Young neben Paul Carrack einer der beiden Sänger. Schnell glückten Hits wie Silent Running, All I Need is a Miracle oder The Living Years. Leider verstarb Paul Young im Jahr 2000, aber seine Stimme bleibt bei vielen Fans im Ohr. Hier der erste Hit mit Paul Young als Sänger. All I Need is a Miracle.
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Mike and the Mechanics, All I Need is a Miracle, zu Ehren von Paul Young, einer der damaligen Sänger von Mike and the Mechanics, unser Geburtstagskind des Tages vom 17. Juni 2026. Ciao for now, sagt Nick von Vogelstein.

nochmal Geburtstagskind des Tages, Paul Young. Mit der Band, bei der er gesungen hat, bevor er dann ein Mechaniker wurde. Das war er mit Sad Cafe und I Didn't Want You. 1940 geboren in Maine in den Vereinigten Staaten. Einer, den ich jetzt gar nicht auf der Nadel habe. wieder in der Zeile verrutscht. Nein, es geht nach Liverpool 1942. Norman Coolis, der Drummer der Swinging Blue Jeans.

83 Jahre wird heute ein Mann. Wenn man sich aktuelle Fotos von ihm anschaut, denkt man sich, Alter, warum bist du denn zum Plastifizieren gegangen? Aber wer es mag, ihr wisst schon, wie ich meine, dann bitteschön. Er hat vor kurzem auch ein aktuelles neues Album rausgebracht. Ich habe da mal reingehört und habe aber nichts gefunden, wo ich sagen würde, das muss man unbedingt noch spielen. Aber die Songs von damals, wie I Write the Songs oder Daybreak oder Mandy oder Copacabana, all die sind schon besser, ne? Happy Birthday, Barry Manilow. Come.

Gitarrist, der hat gespielt für Harry Nilsson, für Brian Ferry, für die Sharks, aber auch solo. Chris Bedding.

0: Motorbiking, Motorcycling, Chris Spedding. Greg Rowley heißt einer, der kann singen und auch Keyboard spielen. Hat das mal gemacht für Santana, für Journey und seit 2012 jetzt unterwegs mit Ringo Starr und seiner All-Star-Band. 79 wird er. Happy Birthday, Greg Rowley.
1: All right.

Boulevard of Broken Dreams. Hanoi Rocks. Eine Band aus Finnland. Und der Frontmann, der Sänger Michael Monroe, wird heute 64. Happy Rocking Birthday! Der nächste ist auch Sänger. Aber singt ganz anders. Ein bisschen mehr R&B. Kevin Thornton.

0: Call Me Bad ist seine Band. Kevin Thornton mit 57. Und gleich noch ein Sänger und dann noch ein Sänger. Wow. 1974 geboren. In Manchester auf Jamaika. Ein Sänger, dessen größter Erfolg zusammen mit einem anderen Jamaikaner zustande kam. Er heißt Rick Rock und hat gesungen mit Shaggy.
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die Geschichte eines Mannes, der pimpert, aber nicht mit seiner Freundin, sondern mit der Nachbarin und vergessen hat, vor lauter being horny, dass er seiner Freundin einen Schlüssel gegeben hatte und die ist dann in die Szenerie reingeplatzt. Aber ich war's nicht. So, und der Letzte singt auch, schreibt auch Songs, der 43, Lee Ryan von Blink.

Feelgood FM und der Feelgood Faktor am Mittwoch mit No Regrets aus dem Album Mission of Mercy, das neue von Mike Campbell and the Dirty Knobs. Habe ich schon gesagt, dass das ein echt gutes Album ist? Ich glaube schon, wiederholt. Aber das kann man gar nicht oft genug sagen. Neu ist auch die neue Single von Everlast, der in Kürze ein Album hinterher schieben wird. Die heißt Losing Man's Game. Musikalisch leicht anders, als man das von ihm sonst so gewohnt ist.

sind wir mal gespannt aufs Album, das da kommen wird. Everlast und Losing Man's Game. Ein weiteres neues Produkt auf dem Schallplattenmarkt ist eine LP, die heißt All In Now, ist vor 2 Wochen rausgekommen. Die Band heißt Dogstar und das Besondere an dieser Band ist der Bassist. Der ist nämlich eigentlich Schauspieler und zwar ein hochbezahlter Schauspieler. Vor allen Dingen, wenn man sich mal anschaut, was er pro gesprochenes Wort verdient. In seinem letzten Film, John Wick, Chapter 4, hat er nämlich zum Beispiel 380 Wörter gesprochen, okay, im ganzen Film. Bei einer Gage von 15 Millionen US-Dollar sind das 39.000 Dollar pro gesprochenes Wort. Also für Yeah gibt's 39.000, für I'm going to kill him 200.000. Und weil es ihm Spaß macht, spielt er Bass.

mit Tattoo Rodeo und Bin Your Fool geht's hinein in die letzte Stunde des Feel Good Factors heute am Mittwoch. Um 20 Uhr kommt der Axel aus Hamburg und gerade eben vor 3 Minuten angepfiffen bei einer WM. Und das Spiel Portugal gegen den Kongo.

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Ja, die portugiesische Nationalmannschaft hat sich gedacht, ein Tor würde dem Spiel gut tun. Und hat dann auch nach 6 Minuten gleich mal eins geschossen. Und es war nicht Cristiano Ronaldo. Unglaublich. Aber es spielen halt noch ein paar andere auch mit bei ihm im Team. João Neves. 1-0 für Portugal. Alle, die beim Tippspiel Portugal getippt haben, können jetzt schon mal quasi halb aufatmen. Aber es dauert ja noch ein bisschen bis zum Moment der Wahrheit.

0: Same old story, same old song, same old dance, Aerosmith im Feelgood-Faktor und der Axel.
1: Hey, same old Karteileiche, was das Fußballtippspiel betrifft.
0: Ja, du hast dich in diesbezüglich mit Susanne solidarisch erklärt, so wie ich das sehe. Kannst du sehen? Ihr zwei haltet zusammen.
1: Ich glaube, Susanne und ich, wir sollten uns mal treffen.
0: Ja, und dann über alles sprechen, aber nicht über Fußball.
1: Nee. Ja, obwohl ich ja tatsächlich Ich muss ja ganz ehrlich sagen, jetzt das England-Spiel, was um 22 Uhr anfängt, wenn ich hier Schluss mache heute, ja, das finde ich ja schon ganz spannend. Also da werde ich auf jeden Fall reinhören. Ne? Also.
0: Ja, das ist ja jetzt auch mal ein gutes Spiel. Heute Morgen, der Matthias hat ja auch viel Spaß gehabt in der senilen Bettflucht, denn da lief gerade Österreich gegen Jordanien.
1: Ja,
0: die Leute haben geschrieben,
1: haben wir es vergessen.
0: Ist so toll, morgens Fußball schauen können.
1: Ja,
0: ihr könnt morgen auch wieder Fußball schauen. Um 4 Uhr früh spielt dann, das ist die heißeste Partie der Nacht, Usbekistan gegen Kolumbien.
1: Ja.
0: Da lohnt sich das frühe Aufstehen, definitiv. Ja, Axel, du machst es dann weiter in 40 Minuten.
1: Ich mach dann weiter.
0: Was haben wir denn?
1: Ja, und ich mache heute ziemlich gemischt. Ich mache total gemischtes Zeug. Ich habe irgendwie, weiß ich nicht, ich habe so ein Sommerabend-Feeling und ich brauche irgendwie Musik, die mich einfach 2 Stunden noch richtig schön irgendwie den Sommerabend genießen lässt. Und ich hoffe, ihr auch. Und ich habe unter anderem die relativ neue Platte von Joe Jackson dabei. Ich habe aber auch ein paar alte Disco-Funk-Nummern dabei und ich habe auch noch eine ganze Menge Ideen, die ich noch gar nicht in der Playlist habe. Wir werden sehen, was passiert.
0: Okay, dann sind wir alle mal gespannt. Gute Show nachher und danke für die Infos. Ciao.
1: Na klar, ciao.

Chrissy Hale und ihre Band Hailstorm. Die Frau hat eine Stimme. Wow. All I Wanna Do Is Make Love To You. Logisch ein Cover von den Wilson Sisters von Heart. Jürgen Bärs Perlen kommen noch in dieser halben Stunde und ein kleiner Ausflug in die Welt der Technik. Es gibt ja ganz, ganz viele Menschen, die sind permanent begeistert, was Roboter nicht alles können. Roboter können schneller laufen als Menschen. Roboter können schwerere Gewichte heben als Menschen. Jetzt gibt's einen Fußball-Robo, der hat einen Ball so hart gegen eine Wand schießen können, dass da gleich Lack oder die Farbe oder der Putz abgebröckelt ist, ist als sensationell. Dann gibt's ja Menschen, die sind zu faul zum Staubsaugen und haben so einen Roomba rumsausen. Und es gibt auch Roboter, die können bügeln. Es gibt welche, die legen Wäsche zusammen, aber sonst können sie nichts. Und jetzt gibt's einen nagelneuen. Kostet schwache 13.000 US-Dollar, heißt Jauban und sieht so ähnlich aus wie ein Roomba mit einem Aufsatz obendrauf. Also eigentlich schaut er aus wie ein Scheißhaus. Und es ist auch eins. Es ist ein Toilettenroboter. Zu steuern mit einer App, mit AI included, selbstverständlich in dem Ding. Also der fährt auch um Hindernisse herum und weiß genau, wo er hin soll, wenn man ihn über die App anfordert. Hintergrund der ganzen Geschichte ist, man muss jetzt nachts, wenn man raus muss, nicht mehr aufstehen, sondern man nimmt sein Handy, man drückt auf den Knopf und schon kommt Jauban wie von Geisterhand neben's Bett gefahren. Man setzt sich dann auf die fahrbare Toilette, verrichtet sein Geschäft und geht wieder ins Bett. Und während man dann schon wieder am Schlafen ist, reinigt er sich selbst. Wie er das macht, weiß ich jetzt noch nicht. Und fährt zurück in die Ladestation. Sensationell. Ein fahrbares Scheißhaus. Was es nicht alles gibt.

Wenn die Toilette wenigstens Kilroy heißen würde, aber nicht Jauban, dann wäre es ja noch was. Zeit für Jürgen Behr, Zeit für seine Perlen, Zeit für Platz Nummer 6, The Ghoul Stars. Und die Nummer heißt The Dead in Purgatory.

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4: Jungs Nummer 6, die Ghoul Stars und The Dead in Purgatory. So. Und dann gibt's natürlich noch die 5, denn morgen gibt's die 4 und die 3. Morgen überhaupt, meine Güte, morgen. Morgen ist Freitag, morgen ist Weekend Starter Day. Morgen um 19 Uhr Mike Ratzik und sein Weekend Starter. Denn er ist am Freitag nicht abkömmlich. Drum hat er den Donnerstag zum Freitag gemacht. Und ich mache das dann natürlich auch. Also ich morgen von 17 bis 19 Uhr und von 19 bis 22 Uhr wird dann schon das Wochenende eingeläutet. Nur damit das auch noch gesagt ist. Bevor wir zu Jungs Nummer 5 kommen. Lost for Life. Nee, nicht Lust. Lost. Lost wie verloren. Lost for Life und Eric Grünwald.

Eric Groenewall und Lost for Life. So, ich drehe mich mal kurz um, sonst sehe ich nämlich nicht, was da im Fernsehen... Moment. Ein Spieler vom Kongo humpelt gerade aus dem Strafraum. Und es gibt noch einen Eckball, vor die Halbzeit dann gepfiffen wird. Es steht 1-0 für Portugal. Und der Eckball bringt wahrscheinlich nichts ein. Also es gibt ja diesen interessanten Torkoeffizienten, wo anhand des Spielverlaufs eine KI errechnet, wie groß die Wahrscheinlichkeit ist, dass ein Tor fallen wird für eine der Mannschaften. Und je höher dieser Wert ist, umso wahrscheinlicher, dass Tore fallen. Die Ecke hat tatsächlich was eingebracht. Ja, wie geil ist das? Jetzt steht's 1-1. Oh.

quasi mit dem Halbzeitpfiff. Was für ein Nackenschlag für die Portugiesen und für Cristiano Ronaldo. Cristiano stand jetzt da, der erwartet. Wie könnte man das freundlich umschreiben? Eigentlich könnte man sagen, er war not amused, aber es ging schon mehr in die Richtung, boah, was bin ich jetzt angepisst. Hoffentlich haben Sie einen guten Pausentee. Danke fürs Zuhören, meine Lieben. Viel Spaß mit dem Axel und bis morgen.

0: Mensch, bin ich froh, dass wir Titelstreaming haben. Kerala Dust. Also hätte ich nie erkannt, hätte ich auch gar nicht gewusst, wer das ist, ne? Aber whatever, hier ist Feel Good FM.
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Da bin ich ganz eurer Meinung, liebe Leute von Toto, ne? So, herzlich willkommen. Heute am Mittwoch. Ungefähr noch eine Stunde und sagen wir 55 Minuten vor dem England-Spiel. Also das möchte ich mir unbedingt angucken, ja. Es wird bestimmt sehr, sehr spannend, nicht? Und die Engländer mit ihrem deutschen Trainer Thomas Tuchel, das finde ich schon wirklich eine lustige Geschichte. Die haben den ja schon seit eineinhalb Jahren, nicht? Und die freuen sich sicherlich irgendwie immer wieder darüber, dass sie immer noch Witze machen können über das englische Spiel und das deutsche Spiel und so weiter und so fort. Sollen sie machen, nicht? Die sind immerhin ohne Gegentor durch die Quali gekommen mit ihm, nicht? Das ist doch was wert. Ja, das spricht die Karteileiche des Feel Good FM Tippspiels. Ich krieg's irgendwie nicht auf die Reihe, das mal richtig zu tippen und das irgendwie so in meinen Tagesablauf einzubauen. Na, Pech gehabt. Bin ich eben auf Platz Nummer, was weiß ich, Ultima Ratio, keine Ahnung. Und offensichtlich bin ich da gar nicht alleine, denn die Susanne ist ja mit dabei. Susanne, du wirst mir immer sympathischer.

was haben wir denn heute im Programm? Heute gibt es ganz viel Vermischtes. Ich habe heute irgendwie so eine Sommerabendstimmung, ich weiß gar nicht genau, was ich eigentlich hören und spielen will. Von daher spiele ich alles, was mir irgendwie unter den Cursor kommt. Das ist doch eine gute Stimmung, ne? Was meint ihr? Ich finde, das kann man ruhig mal machen, oder? Fangen wir doch gleich an, und ich spiele denn ja immer auch Sachen, die man nicht so richtig kennt. Also von daher, wie wäre es mit einem Stück von John Farnham, was man irgendwie auch kaum gehört hat? Das Stück heißt That Driving Beat und ist von der Platte 33 and a Third. Ja, das war damals die Geschwindigkeit der LPs, ne? Und so klingt der gute John Farnham, wenn er mal richtig groovt.

Oh, ist das nicht eine geile Band? Allies mit ihrem Sänger Bob Carlyle. Ich glaube, den kennt man hier in Deutschland höchstens von diesem komischen Stück Butterfly Kisses, ne? Als ich den kennenlernte, da hat er mit dieser Band auch Musik gemacht. Die klangen damals Mitte der 80er aber völlig anders. Und die waren tatsächlich Teil der sogenannten Christian Contemporary Music Scene. Und auch mit dieser Platte waren sie es im Grunde. The River heißt die Platte aus 1990. Echt fantastisches Album, wenn man auf weiße Soul Music steht. Ich stehe drauf, Leute, ganz eindeutig. So, Leute, weil wir heute so vermischtes Zeug spielen, gibt es natürlich auch für euch die Möglichkeit, sich erstens hier im Studio zu melden und mir zu berichten, wie gut oder schrecklich meine Sendung ist, ne? Und ihr könnt sogar Musikwünsche äußern und wenn ich so ein Stück da habe und ich das innerhalb der Sendung irgendwie noch reinkriege, dann werde ich das natürlich gerne spielen. Also meldet euch bei mir, geht nur per E-Mail, Achtung, die Adresse, die ihr benutzen müsst, ist Axel, also wie mein Vorname, ja, axel@feelgood.fm, axel@feelgood.fm und macht es bloß, ich möchte mal hören, was ihr so zu sagen habt, ja?

So, weiter im Programm. Ich komme zu einer Solonummer von Daryl Hall. Ja. Hat er schon richtig angesagt, ne? Love Revelation. Aus dem Jahr 1993 übrigens. Hier ist Feel Good FM mit dem Abend aus Hamburg mit Axel S.

Musik aus dem Jahr 1979, meine Güte, ist das schon alt, 47 Jahre alt, dieser Song What's So Funny About Peace, Love and Understanding von Elvis Costello and the Attractions. Und es gibt nicht nur mich, sondern es gibt auch andere Leute, die Elvis Costello and the Attractions richtig toll fanden. So toll, dass sie es sogar gecovert haben. Und weil ich heute einfach spielen kann, was ich will und wozu ich Lust habe, spiele ich einfach noch einen Toto-Track. Denn die haben ja mal so eine Coverplatte gemacht. Die hieß Through the Looking Glass. Irgendwie 2002 oder wann das war. Und da ist auch so eine Version drauf von Watching the Detectives. Was für ein geiler Reggae.

Und Simon Phillips ist so ein cooler Drummer. Und Steve Lukather, der kriegt das mit dem Elvis Costello Nachmachen ziemlich gut hin, finde ich. Watching the Detectives, auch schon wieder, ja, ungefähr 25 Jahre alt. So, wir kommen zu einer Band aus England, die heißt Nothing But Thieves. Und ich kenne viel zu wenig von dieser Truppe. Mir ist ein Stück vor einem Jahr ungefähr ziemlich aufgefallen und dann hat der Bürgermeister in seiner, in unserer, da war ich ja mit bei, in unserer WG-Sendung einen neuen Song von denen gespielt. Ich glaube, ich muss mich mal ein bisschen näher mit den Leuten befassen. Hier ist auf jeden Fall ein Stück auf unserem Archiv, hier bei Feelgood FM und Do You Love Me Yet heißt das Ding. Finde ich sehr, sehr spannend. Hier ist Nothing But Thieves.

Dies hier stammt vom dritten und, wenn ich das richtig sehe, auch letzten Studioalbum der britisch-amerikanischen Formation, muss man sagen, Wax. Denn das waren ja Andrew Gold aus Amerika und Graham Gouldman, ne, ehemals 10cc. Und ich glaube, der war dann auch später wieder mit 10cc zusammen und hat noch weitere Platten mit denen aufgenommen. He said, she said. Gott, Zungenbrecher oder wie auch immer. Ne? Hier ist Feel Good FM, der Abend mit Axel. Und das bedeutet heute ganz, ganz viel bunt vermischtes Zeug. Zum Beispiel auch dieser Track, der heißt Ice Age und kommt aus dem Jahr 1982 von der Band Ambrosia. Ambrosia hat eine ganze Menge Alben aufgenommen in ihrer Anfangszeit, unter anderem produziert von auch Alan Parsons. Da kamen dann solche schönen Stücke bei raus wie How Much You Feel und Somewhere I Never Traveled. Und dann haben sie ein Album alleine aufgenommen Anfang der 80er, das hieß auch 180. Und dann kam ein letztes Album von ihnen und das heißt Rhode Island. Und von diesem Album kennt, glaube ich, fast niemand irgendeinen Song. Irgendwie war das, ich weiß nicht, warum auch immer, irgendwie der Schluss plötzlich dieser Truppe. Schade eigentlich, ich fand die immer ziemlich geil und dieses Stück möchte ich mir jetzt gerne gemeinsam mit euch noch einmal anhören. Hier ist Ice Age.

Sehr geil, ein rückwärts aufgenommenes Gitarrensolo. Wie sie das live hinkriegen wollen, keine Ahnung. The Bare Naked Ladies aus Kanada. Und auch unsere nächste Künstlerin ist Kanadierin. Und ich frage mich schon seit vielen Jahren, was eigentlich aus ihr geworden ist. Denn sie hat 3, wie ich finde, fantastische Platten gemacht. Und danach, weiß ich nicht, ist sie irgendwie, zumindest irgendwie aus meinem Sichtfeld verschwunden. Amanda Marshall, hier kommt was aus ihrer 3. Platte. Und zwar eine richtige Geschichte, die Dame erzählt. Colin, I Saw Him First. Amanda Marshall aus dem Jahre 2001.

0: Es muss ja nicht immer Radio Killed the Video Star, nee, andersrum, Video Killed the Radio Star sein. Ich krieg aber auch wirklich jede Ansage kaputt, jede Moderation. Irgendwas baue ich immer irgendwie, wie auch immer. Hier ist Feel Good FM.
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0: So sieht es aus und wir haben noch genau eine Stunde vor uns. Und hier ist Bruce Springsteen.

hier im Norden im Dudelradio sozusagen, da läuft ständig ein anderer Track von ihm, nämlich Year of the Cat. Auch schön, aber dieser hier, der wird echt vergessen und ich finde den so geil. Hier, das war natürlich Al Stewart und Time Passages. Hier ist Feel Good FM am Mittwochabend. Nur für den Fall, dass ihr vergessen habt, an welchem Wochentag wir uns hier heute gerade befinden. Ich habe schon vor einigen Wochen gesagt, ich wollte mal was vom neuen Joe Jackson Album spielen. Das Album heißt Hope and Fury, also Hoffnung und Zorn. Das passt, ja. Mann, wie lange kenne ich Joe Jackson Songs schon? Auch sicherlich seit Ende der 70er mit Is She Really Going Out With Him und so weiter und so fort. Look Sharp war so das erste Album, was mir so ein bisschen bekannter geworden ist. Richtig gefeiert habe ich dann Night and Day. Kann ich mich noch sehr gut dran erinnern. Mit diesem Album hier habe ich mich selbst noch gar nicht so furchtbar viel befasst, aber es ist ein tolles Album, wurde mir erzählt und so beim ersten Reinhören konnte ich das nur bestätigen. Hören wir doch einfach alle gleich mal in ein paar Tracks von diesem Album hinein, ne? Und wir starten mit dem Titel, mit dem Opener von diesem Album, Welcome to Burning by Sea. Hier ist Joe Jackson aus dem Jahr 1926. It's a toss of a tag.

An so einer Nummer, da erkennt man den Joe Jackson aber richtig, ne? Also das klingt ja doch schon sehr stark so vom Sound her nach Steppin' Out. Aber ist natürlich ein völlig anderes Stück und wirklich sehr, sehr spannende Texte, wie ich finde. Schwierig, das darauf jetzt hier schnell mal eben einzugehen. Aber ich finde, wir dürfen durchaus noch eine dritte Nummer von ihm hören, von diesem Album. Wie wäre es mit einem Stück, das da heißen tut, After All This Time. Hier ist noch einmal Joe Jackson aus seinem aktuellen Album.

Wieder mal ein Remix aus der Kategorie Spaß mit dem Sampler, würde ich jetzt einfach mal sagen. Ne? ABC und The Look of Love im 1990er Remix. Sozusagen als Vorbereitung auf den Weekend Starter, der ja morgen schon um 19 Uhr kommt, als sozusagen sehr vorgezogenes Wochenende. Mash Mike, du machst Sachen mit uns. Na gut, egal. Das könnte durchaus auch in seiner Sendung kommen, würde ich sagen. So etwas oder so etwas Ähnliches. Eigentlich kann er das ja alles viel, viel besser selbst. Und ich freue mich immer auf das, was er da so abmasht, der gute Mischmichel. Ne? Also morgen 19 Uhr, da geht's denn tatsächlich los. Nicht 20 Uhr, nein, 19 Uhr. Es ist ja der Weekend-Starter. Der ist 3 Stunden lang und der geht bis 22 Uhr. Und deswegen gibt der Willi morgen am Donnerstag ihm 1 Stunde ab. Na, das ist doch mal nett von ihm. Ich würde sagen, wir könnten mal wieder einen Live-Track hören. Und da wir gerade so ein bisschen bei der danzigeren Geschichte sind... Hier kommt Kylie Minogue, live aus Sydney in Australia. Can't get you out of my head, 2, 3, 4.

Ups, da war ich ja schon fertig hier, meine Güte. Und ich wollte hier gerade mal etwas, was wollte ich sagen? Ich wollte ein bisschen reagieren einfach auf diesen Song, denn mir ist gerade eingefallen, da gibt es ja eine wahnsinnige Version von. Und ich frage mich gerade, ob ihr die schon mal gehört habt. Oh, jetzt hört ihr meine Sprachausgabe, weil ich hier immer noch meinen Lautsprecher anhabe. Ich glaube, das mache ich mal eben kurz aus. Lautsprecher aus, so. Besser ist es, ne? So. Dieser Song von Kylie Minogue, der wurde ja sogar mal auf Deutsch interpretiert von einer Kölner Band mit dem irren Namen Erdmöbel. Und ich finde, der hat was. Also im Sinne von, wir machen ja auch öfter mal eine Covershow. Eigentlich wäre heute sogar eine dran gewesen, glaube ich. Egal. Wir machen ja Sommerprogramm. Sagte Willi hier gerade ganz richtig. Sommerprogramm, das ist das Stichwort. Und Sommerprogramm heißt eben auch, wir machen hier einfach mal zweimal das gleiche Stück in unterschiedlichen Interpretationen hintereinander. Hier kommt Erdmöbel. Und das Stück heißt Aus meinem Kopf. Und das ist natürlich ein Cover von dem, was wir eben gerade gehört haben. Ne? Aber das wisst ihr ja.

Ob jemand mit so einer Einstellung heute immer noch Platten machen könnte, weiß ich nicht. Aber ich fand's damals geil. Kid Creole and the Coconuts, I'm a Wonderful Thing hier auf Feel Good FM. Wir haben es, wenn ich richtig gucken kann, 21.46 Uhr, wir haben noch 14 Minuten. Nur da kriege ich noch ein bisschen was unter, aber nicht mehr so allzu viel. Machen wir weiter mit ein bisschen tanzbarer Musik zum Sommerabend. Hier ist Carl Carlton.

Ich weise noch einmal darauf hin, dass wir morgen eine kleine Programmänderung haben. Morgen kommt der Mischmichel, der Mesh-Mike um 19 Uhr und startet das Wochenende einfach mal frecherweise schon einen ganzen Tag früher. Ob ich nächste Woche da bin, weiß ich nicht. Ich habe hier einen kleinen Studioumbau vor mir und ich bin nicht ganz sicher, wie schnell der vonstatten geht. Ich werde sehen, was ich machen kann, damit ich hier nächste Woche auch wieder für euch da bin. Wenn ich nächste Woche da bin, dann gibt es hier Live-Musik über den Äther. Das heißt, über die Leitung. Und beenden möchte ich die Sendung mit einem sehr, sehr interessanten Track eines Berliner Kollegen, der eigentlich aus Stuttgart kommt. Hier kommt Marc-Uwe Kling und die Gesellschaft. Und der hat ein Stück drauf, das heißt langweilig. Ich hoffe, das gilt nicht für diese Sendung hier, nicht? Ne?

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Hier sollte eigentlich noch eine Strophe kommen, aber die war viel zu langweilig, deswegen habe ich sie gestrichen. Es ging